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1: Ich wollte eigentlich die Augen dann gar nicht mehr
2: aufmachen. La verdad es que no quería volver a abrir los ojos cuando Matías había dejado

0: gehen Sie so in den Tag. Dann bietet sich auch der heutige Abend wieder an.
1: Si empieza así el día, entonces también merece la pena por la

0: Das Licht in dir ist die Stille.
1: La luz en ti es el silencio.
0: Das Licht in dir ist des Vaters Wille.
1: La luz en ti es la voluntad del Padre.
0: Das Licht steht dir bei.
1: La luz te apoya.
0: Erfülle. Und du bist frei.
1: Cumple y serás libre.
0: Das Licht ist Geborgenheit.
1: La luz es estar acogido, es seguridad, armonía y satisfacción.
0: Glaube, erfülle,
1: cree, cumple y tú eres luz de mi luz.

0: Licht umgibt dich.
1: La luz te rodea.
0: Das Licht durchglüht dich.
1: La luz te traspasa.
0: Bist du entbrannt für das Licht?
1: Si estás encendido para la luz,
0: du bewusst,
1: eres conscientemente la luz de mi luz.

0: dir das Licht.
1: Yo te traigo la luz.
0: Ich bin, der ich bin.
1: Yo soy el que soy, la luz eternamente.
0: Ich durchglühe dich.